0: 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Oh, I'm loving this countdown already. 25 years ago, 2001. 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
3: Number 36.
0: Welcome back to our countdown, a very special countdown because it's our first deep dive into the charts of 2001. 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